Ich will euch von Götzendienst und Abtrünnigkeit heilen. Ich will euch bereitwillig lieben, denn mein Zorn hat sich für immer von euch abgewandt. Ich will für Israel wie der Tau sein. Dann wird sie wie eine Lilie blühen und seine Wurzeln tief im Boden verankern, wie die Zedern im Libanon. Seine Zweige werden sich ausstrecken, es soll wie ein prächtiger Olivenbaum sein, wie eine duftende Zeder auf dem Libanon. Mein Volk soll wieder in die Sicherheit seiner Heimat zurückkehren und Getreide anbauen. Es soll aufblühen wie ein Weinstock, der dem berühmten Weinstock des Libanon gleicht. O Israel, was hast du denn noch mit den Götzen zu schaffen? Ich bin es, der für dich sorgt und dich behütet. Ich bin wie ein grüner Baum. An mir findet ihr die Frucht, die ihr zum Leben braucht. Wer ist so weise, dass er dies verstehen kann? Wer hat so viel Einsicht, dass er das begreift? Die Wege des Herrn sind gerade und die Gerechten sollen sicher auf ihm gehen. Die Gottlosen aber sollen auf ihm zu Fall kommen.

0: Es ist 16 Uhr und 30 Minuten.
1: Hallo ihr Lieben, schön, dass ihr wieder mit dabei seid. Hier ist eure Kindersendung bei Radio Segenswelle mit Anna Sawatzki. Macht es euch gemütlich, denn in der nächsten halben Stunde wartet ein echtes Abenteuer auf euch. Vollgepackt mit tollen Geschichten und Musik. Doch bevor wir so richtig loslegen, wollen wir erst einmal stille werden und beten. Reden mit demjenigen, der immer ein offenes Ohr für uns hat, mit Gott. Lieber Vater im Himmel, danke für die gemeinsame Zeit heute. Wir freuen uns riesig, dass wir zusammen Radio hören können. Ganz egal, wo die Kinder gerade sind, ob beim Spielen im Kinderzimmer, ob in der Küche bei Mama oder im Auto mit den Eltern unterwegs, sei du bei ihnen und fülle ihre Herzen mit deiner Freude. Amen.

In der letzten Sendung haben wir Jona alleine gelassen. Weißt du noch, wo er war und wo er ist? Ich helfe dir. Jona lag noch ganz erschöpft am Strand. So viel war in den letzten Tagen geschehen. Erst hatte er nicht auf Gott gehört und war sogar von Gott weggelaufen. Dann wurde er ins Meer geworfen und wäre beinahe ertrunken. Und die letzten 3 Tage hatte er im Bauch eines Fisches verbracht, bis der Fisch ihm ans Ufer gespuckt hatte. Hier war er jetzt, er, der ungehorsame Prophet. Ob Gott ihn jetzt noch gebrauchen konnte? Ob er jetzt noch für Gott arbeiten durfte? Gott ist gnädig und er gab Jona eine 2. Chance. Als Jona sich etwas erholt hatte, hörte er wieder Gottes Stimme. Jona, geh nach Ninive und predige.

dort, was ich dir sage. Es war genau der gleiche Auftrag wie vorher. Beim ersten Mal hatte Jona versagt. Er war ungehorsam gewesen. Aber jetzt, bei der zweiten Chance, wollte er Gott nicht wieder enttäuschen. Er wollte Gott gehorchen. Deshalb diskutierte er nicht herum, sondern ging einfach los nach Ninive. Er musste weit laufen bis dorthin. Ninive lag in einem anderen Land. Es war eine riesengroße Stadt. Viele Menschen lebten dort. Aber diese Menschen waren Feinde der Israeliten und damit auch Jonas Feinde. Und es waren schlechte Menschen. Sie waren böse und lebten nicht nach Gottes Geboten. Sie waren Sünder. Gott aber ist heilig und deshalb muss er Sünde bestrafen. Jona sollte den Menschen dort in Ninive die Strafe Gottes ankündigen, die Strafe für ihre Sünden.

Kennst du Menschen, die Sünder sind? Menschen, die schlechte Dinge tun? Menschen, die Gott nicht gehorchen? Ich glaube, wir brauchen da gar nicht so lange suchen, bis wir solche Menschen finden, oder? Aber weißt du was, mein kleiner Freund? Es reicht schon, wenn wir in den Spiegel schauen, du und ich. In der Bibel steht, dass jeder Mensch ein Sünder ist, auch du. Du hast bestimmt schon mal etwas getan, was Gott nicht gefällt, oder? Vielleicht hast du gelogen oder gestohlen oder warst gemein zu anderen. All das sind Dinge, die Gott nicht gefallen. Es sind Sünden. Und da ist es egal, ob du große oder kleine Sünden tust. Alle Sünden sind schlecht vor Gott und Gott muss alle Sünden bestrafen, denn er ist gerecht. Aber Gott ist auch gnädig. Er möchte dir vergeben. Gott wollte auch den Menschen in Ninive vergeben. Aber das ging nur, wenn sie es einsahen, dass sie schlechte Dinge getan haben. Deshalb schickte Gott Jona. Jona ging in die Stadt. Dort stellte er sich hin und fing an zu predigen. Die Menschen wurden neugierig. Wer ist denn das? Fragten sie sich. Und was hat er uns zu sagen? Jona hatte eine Botschaft von Gott für die Menschen dort. Gott hat eure Bosheit gesehen. Die Bosheit ist so groß, dass sie euch bestrafen muss. In 40 Tagen wird Gott die Stadt vernichten. Die Menschen erschraken. Es war keine gute Botschaft. Aber als sie darüber nachdachten, erkannten sie. Ja, das stimmt. Wir waren böse. Wir tun so viele Dinge, die nicht gut sind, die Gott nicht gefallen. Und der König hörte auch davon. Auch er erkannte, dass Jona recht hatte. Wir sind schuldig, sagte der König. Dann ließ er einen Befehl geben. Alle Leute in Ninive sollen fasten. Außerdem sollen sie sich einen alten Sack anziehen. Und sie sollen ihr Leben ändern und zu Gott beten. Vielleicht vergibt Gott uns. Diesen Befehl hörte man in der ganzen Stadt. Alle gehorchten. Jeder zog seine schönen Kleider aus und zog einen alten Sack an, sogar der König. Das war damals ein Zeichen dafür, wenn einem etwas sehr leid tat. Und dann fasteten sie und beteten zu Gott. Denn sie hatten erkannt, dass sie wirklich Sünder waren und die Strafe verdient haben. Was denkst du über dich? Denkst du, du bist eigentlich viel besser als die Leute in Ninive? Oder erkennst du, dass du auch ein Sünder bist, dass du auch Dinge getan hast, die Gott nicht gefallen und dass du Strafe verdienst? Wenn du das erkennst, dann kannst du es tun wie die Leute in Ninive. Du brauchst keinen alten Sack anzuziehen, nein. Gott sieht auch so dein Herz. Es reicht, wenn du in deinem Herzen bereust, was du getan hast. Dann kannst du Gott um Vergebung bitten. Du kannst beten. Zum Beispiel: Vater im Himmel, ich habe gesündigt und Dinge getan, die dir nicht gefallen. Bitte, vergib mir. Ich möchte dir jetzt gehorchen. Und weißt du, Gott ist gnädig. Er wird vergeben, weil Jesus auch für deine Sünden gestorben ist. Und genauso vergab Gott den Leuten in Ninive. 40 Tage vergingen und es geschah nichts. Gott vernichtete die Stadt nicht, wie er angekündigt hatte. Er vergab den Menschen und gab ihnen eine zweite Chance.

Wo ist eigentlich Jona? Der Prophet hatte sich draußen vor die Stadt gesetzt und hat beobachtet, was geschieht. Er war wütend. Ich wusste ja, dass Gott gnädig ist und vergibt. Deshalb wollte ich ja auch nicht nach Ninive gehen. Gott sollte die Leute von Ninive lieber bestrafen. Es sind ja unsere Feinde. Und jetzt hat er ihnen vergeben. Das ist ungerecht. So schimpfte er vor sich hin. Jona war so wütend, dass er lieber sterben wollte. Jetzt saß er außerhalb der Stadt. Er hatte sich eine kleine Hütte gebaut, damit er ein wenig Schatten hatte, und wartete. Jona hatte die Gnade Gottes erlebt, aber er selbst war nicht gnädig. Er wollte, dass seine Feinde starben und keine zweite Chance bekamen. Er wollte, dass Gott nur zu ihm gnädig ist und nicht zu den anderen. Aber Gott ist zu jedem Menschen gnädig, der ihn um Vergebung bittet. Deshalb sollen wir das auch zu anderen sein. Auch wir sollen anderen vergeben und ihnen gegenüber gnädig und freundlich sein. Aber Jona war zornig. Gott sah Jona und auch Jonas Zorn. Aber Gott war gnädig zu Jona. Er liebte Jona trotzdem. In der Nacht ließ Gott neben Jona einen großen Strauch wachsen. Jetzt hatte Jona etwas mehr Schatten. Jona freute sich über die Staude. Jetzt war er nicht mehr ganz so zornig. Hier in der Hütte, die unter dem Schatten von einem großen Strauch stand, war es sogar richtig angenehm kühl. Jona ruhte sich aus. Aber dann kam der nächste Tag. Früh am Morgen ließ Gott einen Wurm kommen. Dieser Wurm stach den Strauch und der Strauch ging kaputt. Er vertrocknete. Bald schien die Sonne richtig heiß. Es kam ein heißer Wind und Jona merkte, wie heiß es war. Selbst seine Hütte gab ihm keinen Schatten mehr. Wütend schaute er auf den vertrockneten Strauch, aber dann hörte er Gottes Stimme. »Ist das richtig, dass du über den Strauch wütend bist?« »Ja, ich habe ein Recht, wütend zu sein«, erwiderte Jona. Wieder hörte er Gottes Stimme. »Du hast nichts dafür getan, dass der Strauch wächst. Er ist allein gewachsen und trotzdem bist du so traurig, dass er jetzt vertrocknet ist und hast Mitleid. Und ich darf nicht traurig sein und Mitleid haben über die ganze Stadt Ninive, die über 120.000 Menschen, die nicht wissen, wie sie richtig leben sollen?« Jona dachte nach. Gott hatte recht. Er sah auf Ninive. So viele Menschen lebten dort, die Gott alle liebten. Und sie hatten sogar um Vergebung gebeten. Da war es gut, dass Gott gnädig war und dass Gott ihnen vergab und sie nicht vernichtete. Jona dachte jetzt daran, wie Gott ihm selbst auch vergeben hatte und immer wieder eine zweite Chance gegeben hatte. Gott ist gnädig. Er möchte auch dir vergeben. Bitte ihm darum. Und sei du auch gnädig zu anderen. Diese spannende Geschichte findest du in deiner Bibel, im Buch Jona, in den Kapitel 3 und 4. Da kannst du sie gerne noch einmal nachlesen.

Der Kindergottesdienst war zu Ende. Munter plaudernd wanderten die Kinder nach Hause. Michael Günderode ging mit 4 Kameraden zusammen heimwärts. Lebhaft unterhielten sich die Jungen miteinander.

0: Kindergottesdienst gehört hatte. Beim gemeinsamen Mittagessen am Familientisch würde ihn die Mutter bestimmt danach fragen. Das tat sie immer, sie war so. Und welche Schande, wenn er es schon vergessen hätte. Heute wusste er den Text noch ganz genau. Es war die bekannte Geschichte vom Oberzöllner Zachäus, der auf einen Maulbeerbaum stieg, um Jesus besser sehen zu können. In der Gesamtunterweisung hatte der Pfarrer zum Schluss so eindringlich gerufen: Wenn Jesus bei uns einkehrt, dann räumt er in uns im Herzen auf. Da kann und darf es nicht so bleiben, wie es ist. Da macht er alles neu. Ja, so war es beim Oberzöllner Zachäus gewesen. Sein Leben veränderte sich grundlegend. Der Pfarrer meinte: Wenn Jesus in euer Herz und Leben einzieht, ihr lieben Kinder, dann muss er bei dem einen oder anderen von euch vielleicht auch etwas in Ordnung bringen.
1: Michael schüttelte leicht verwundert den Kopf. Wie kam es bloß, dass er dies alles so gut behalten hatte? Plötzlich blickte er sich verwirrt um. Nanu, wo war er denn eigentlich? In seinen Gedanken versunken hatte er gar nicht mehr auf seine Umgebung geachtet. Jetzt eben schlenderte er an einer Gartenmauer entlang. Hinter dieser, nicht sehr hohen Mauer, dehnte sich ein großer, herrlicher Garten aus. Inmitten des Gartens stand ein schmuckes Häuschen. An der Giebelseite prangte weithin sichtbar der Name des Häuschens: Haus Sonneneck. Hier wohnte das alte Fräulein Saalefeld. Sie war klein, mager und sehr energisch, hatte ein Rückenleiden und ging leicht gekrümmt an einem Stock. Sie hatte ein feines Gesicht mit großen, lebhaften braunen Augen. Nur der Mund, der war schmal und scharf, und scharf war auch ihre Zunge. Kinder konnte sie nicht besonders gut leiden, weil sie sie öfter verspotteten. Dabei wäre der große Garten von Sonneneck ein wahres Paradies für die Kinder gewesen. Nirgends sonst gab es so reich tragende Obstbäume, so üppig blühende Sträucher und so viele süße Beeren. Aber Fräulein Saalefeld ließ keine Kinder in ihren Garten hinein. Dafür sorgte schon ihr wachsamer Hund, den die Kinder der Straße sehr anschaulich Dackel, Terrier, Pinscher, Pudel, Spitz tauften. Jeden Abend rief sie ihn ins Haus, um ihn zu füttern. Und solange er drinnen im Haus war, konnte er garantiert nicht merken, was draußen an der Straße vor sich ging. Passte man den richtigen Augenblick ab, so konnte man sich um diese Zeit auf die Gartenmauer schwingen und von dort auf den Birnbaum, der dicht an der Mauer stand. Oh, dieser Birnbaum, so einen gab es im ganzen Ort nicht wieder. Seine Früchte waren unvergleichlich, riesengroß, goldgelb, saftig und zuckersüß.
0: Während Michael an der Gartenmauer von Sonneneck vorüberstrich, fiel es ihm plötzlich siedendheiß ein, dass er an einem Abend im vergangenen Herbst mit seinen Kameraden Bernhard und Klaus zusammen diesen Birnbaum bestiegen und sich die Taschen vollgestopft hatten mit seinen köstlichen Früchten. Damals hatte Michael nichts weiter dabei gefunden. Taten das nicht alle Jungen mal? Jetzt wusste er ja auf einmal, dass es Diebstahl gewesen, ja. Ja, Diebstahl. Er, Michael Günderode, war ein Dieb. Er fühlte, wie ihm das Blut ins Gesicht schoss. Es war schrecklich. Da war auch wieder die Stimme des Pfarrers, die laut und deutlich sagte: Wenn der Herr Jesus bei euch einzieht, wie einst bei Zachäus, dann wird er auch bei euch manches wieder in Ordnung bringen. Zachäus, der Oberzöllner, hatte den Betrogenen vierfachen Ersatz geleistet. Er, Michael Günderode, musste nun also zu Fräulein Saalefeld gehen, seine Untat eingestehen und ihr die geklauten Bieren reichlich bezahlen. Aber das war unmöglich, so etwas konnte er doch nicht tun. Er hatte Angst vor dem Hund und Angst, dem energischen Fräulein Saalefeld vor die Augen zu treten. Windelweich würde sie ihn prügeln mit ihrem Stock. Außerdem besaß Michael zurzeit gar kein Geld. Womit sollte er da die gestohlenen Birnen bezahlen? Es ging eben nicht. Schnell drehte Michael Haus Sonneneck den Rücken zu. Das letzte Stück Weges legte er am Trab zurück.
1: Zu Hause bei Günderodes hatte sich schon alles zum Mittagessen versammelt. Da waren Vater, Mutter und die 14-jährige Schwester Gisela. Außerdem waren gerade noch Besuch angekommen, Onkel Christoph und sein Sohn Andreas. Michael schielte verstohlen zur Mutter hinüber. Sie fragte heute nichts, sondern teilte ruhig die Suppe aus. Auch während die Koteletts und die grünen Erbsen verzehrt wurden, wandte sie sich nicht an Michael.

0: Erst als eine gewisse Stille eingetreten war und alle genießerisch den Mandelpudding mit Himbeersoße löffelten, redete Frau Günderode ihren Jüngsten an. »Nun, Michael, was hast du heute für eine Geschichte gehört im Kindergottesdienst?« Michael merkte, wie seine Schwester neben ihm schadenfroh kicherte. Da schaute er sie herausfordernd an und sagte, »Es war eine Geschichte von einem kleinen, reichen Mann, der auf einen Baum kletterte.« Gisela ließ sich nicht aus der Fassung bringen, sondern erwiderte ruhig, »Aha, also die Geschichte, wie Jesus bei dem Oberzöllner Zachäus in Jericho einkehrte.« »Wie war das doch gleich?« fiel hier Onkel Christoph ein. »Hat dieser Zöllner nicht nachher sein halbes Vermögen an die Armen verschenkt?« Jetzt musste Michael die ganze Geschichte erzählen. Als er fertig war mit der Geschichte, geschah etwas Unerwartetes. »Das hast du gut gemacht«, lobte ihn Onkel Christoph und legte ihm einen 5-Euro-Schein neben seinen Teller. Überrascht stammelte Michael seinen Dank. Im gleichen Augenblick durchzuckte es ihn. Das Birnengeld für Fräulein Saalefeld. Doch er wies diesen Gedanken heftig zurück. Das konnte er nicht tun. Nie und nimmer. Er hatte viel zu große Angst.
1: Wenn er nun nicht jeden Tag an Haus Sonneneck hätte vorbeigehen und diesen Birnenbaum anschauen müssen. Es war fürchterlich. Michael ging auf die andere Straßenseite. Er kniff die Augen fest zu. Er raste wie gehetzt vorüber. Doch es half nichts. Immer und immer bohrte der Stachel in seiner Brust. »Du Dieb, du Elender«, zischte es. »Geh wenigstens hin, bekenne, nimm die 5 Euro. Onkel Christoph hat sie dir ja extra dafür geschenkt.« Michael stöhnte. Es war, als ob eine harte Hand ihn mit eisernen Griff gepackt hielt und nicht mehr losließ. Er wurde ganz elend. Das Essen schmeckte ihm nicht mehr. Die Spiele mit seinen Kameraden machten ihm keine Freude. In der Schule war er unaufmerksam und brachte schlechte Noten nach Hause. Nachts schlief er unruhig und wenn er an Haus Sonneneck vorüber musste, brachte ihm der kalte Schweiß.
0: Eines Nachmittags konnte er es nicht mehr aushalten. »Mag kommen, was da will. Heute gehe ich hin«, dachte er, steckte die 5 Euro ein und trat den schweren Gang an. Kaum hatte er die Gartenpforte geöffnet, da kam auch schon der Hund kläffend angesprungen und schnappte nach Michaels Beinen. Der Junge bemühte sich, ihn gar nicht zu beachten. Er biss die Zähne zusammen und stampfte unbeirrt weiter auf das Haus zu. Als er an der Haustür klingelte, guckte Fräulein Saalefeld durch einen Spalt. Sie starrte ihn verwundert an. »Willst du etwas von mir?«, fragte sie misstrauisch. Michael schüttelte tapfer den Kopf. »Nein, ich bringe Ihnen etwas.« Da ließ sie ihn in die Küche eintreten. Er räusperte sich, griff in die Hosentasche, holte die 5 Euro heraus und legte sie auf den Küchentisch. Mühsam würgte er hervor. »Im Herbst, da habe ich ein paar Birnen von ihrem Baum an der Straße geklaut. Ich bitte um Verzeihung. Und hier ist das Geld für die Birnen.« Eine Weile war es mucksmäuschen still in der Küche. Endlich brach Fräulein Saalefeld das Schweigen. »Aber Junge, ich bin sprachlos. Weshalb sagst du mir das? Dass ich jeden Herbst bestohlen werde, weiß ich längst. Daran lässt sich wohl nichts ändern. Aber es ist noch nie einer zu mir gekommen und hat mir Schadenersatz angeboten. Wirklich, du bist der Erste. Warum tust du das? Wie kommst du dazu?« Michael blickte ihr fest ins Gesicht. »Ich möchte ein Jünger Jesu sein und konnte darum nicht ruhig werden, bis ich mein Unrecht gestanden hatte. Denn wenn der Herr Jesus bei uns einkehrt, dann muss aufgeräumt werden.« Fräulein Saalefeld hörte verwundert zu. »Ich habe immer gedacht, die Christen sind lauter Heuchler«, murmelte sie vor sich hin. Dann fuhr sie fort. »Du musst öfter zu mir kommen, dann musst du mir noch mehr erzählen.« Michael sah sie an und staunte. Was für schöne Augen sie hatte. Wie konnten die anderen Kinder sie nur auslachen?
1: Er besuchte Fräulein Saalefeld noch öfter. Manchmal half er ihr im Garten und sie beschenkte ihn dann mit den herrlichen Früchten. Er erzählte ihr auch von dem, was er im Kindergottesdienst hörte, und darüber wurden sie beide froh.

wie schnell die Zeit verflogen ist. Das war's für heute mit eurer Kindersendung bei Radio Segenswelle. Vergesst nicht, Gott ist heute mitten in euren Alltag dabei, egal was ihr gerade macht. Bevor wir uns verabschieden, wollen wir noch ein kurzes Gebet sprechen. Lieber Gott, unser Vater im Himmel, danke für die tolle Zeit im Radio. Pass bitte auf uns alle auf und segne jeden, den wir lieb haben. Es ist so gut zu wissen, dass wir niemals allein unterwegs sind. Amen. Macht's gut für heute. Morgen sind wir wieder mit neuen Geschichten am Start. Bis dann, habt einen richtig guten und gesegneten Tag. Eure Anna Sawatzki. Bis morgen.

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